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8: Ja, Sonne ist da, aber auch voll liegen, hast du gut zu verstoppt die Sonne bei Temperaturen zwischen 24 bis halt 29 Grad. 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
1: Viel Sonne geht es für den Rest vom Tag. Auch ein paar Heischwolken hängen mal über dem Land bei Temperaturen, die maximal 29 Grad erreichen. Die nächste Nacht geht ein Klar bei 18 bis 13 Grad. Nur mehr Wolken wie Sonne bei bis zu 28 Grad bleibt es auf heute.
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0: Viel Sonne für den Rest vom Tag bleibt draußen. Ein paar Tage Simuli wird im Land NRW bei maximalen 29 Grad. 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
2: So was, viel Sonne hat man mal Haut, und kriegen wir sogar auch an den nächsten Tag. 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
5: Wenn noch zwei Tage. 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
0: Viel Sonne hätten wir heute, kriegen die auch an den nächsten Tisch. Die nächsten nüchst als mal Sterne klar. Andere schon bei 14 bis 18 Grad. Muss immer ein Stück folgen bei 24 bis 27 Grad. An eurem Mittwoch als ein Kett dick warm bei 22 bis 26 Grad. Die Tisch tropft, du killst auf. Donnerstag, Freitag 20 bis maximal 20 Grad.
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